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1: Hol mir mal eine Flasche Bier, sonst streike ich hier und schreibe nicht weiter. Und ich schlucke.